0: Liebe Hörerinnen und Hörer, Sie hören die Sendung Nachbarn, die den Deutschen in Tschechien gewidmet ist. Aus dem Rundfunkstudio in Karlsbad begrüßt Sie der Moller Richard und aus dem Studio in Aussig an der Elbe Veronika Kindlova. Das Prager Schriftstellerfestival war ein bedeutendes Literaturfestival. Es wurde 1991 von dem amerikanischen Dichter Michael March gegründet. March lud viele namhafte Weltautoren, darunter alle Nobelpreisträger für Literatur, nach Prag ein. Das Programm des Festivals umfasste Lesungen, Diskussionen und Videovorführungen. Anlässlich des ersten Todestages von Michael March kamen im Mai dieses Jahres einige der Festivalteilnehmer nach Prag, um Michael March einen Gedenkstein aufzulegen und somit sein Andenken zu ehren. Anwesend war auch der österreichische Schriftsteller Robert Menasse, mit dem die Redakteurin Jarmila Vankova sprach.
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2: Herr Menasse, Sie waren mehrere Male wiederholt zu Gast beim Prager Schriftstellerfestival, Festival spisovatelů Praha. Was war Ihre Motivation, hierher zu kommen und wie denken Sie zurück an jene Zeit?
3: Die Einladung von Michael March, zu diesem Festival zu kommen, war sehr, sehr verführerisch, weil er hat die Einladung verbunden mit großem Lob für mein letztes Buch. Da ist man schon einmal geschmeichelt. Dann hat man ja erfahren, wer aller noch kommt. Die anderen Autoren, das waren hochinteressante, wichtige Autoren. Und ich habe mich gefreut, sie kennenzulernen. Und ich war begeistert von diesem Festival, weil Michael March dafür gesorgt hat, dass die Autoren auch wirklich viel Zeit miteinander verbringen, dass sie sich kennenlernen, dass man gemeinsame Mahlzeiten hat, gemeinsame Gesprächsrunden. Abgesehen von den Auftritten, ja, dass man auch untereinander immer wieder diskutiert und so weiter. Das war so anregend und so inspirierend. Es war einfach wunderbar und ich war sehr, sehr glücklich, als Michael March mich dann noch einmal eingeladen hat, weil ich so begeistert war schon vom ersten Mal.
2: Es waren hier Schriftsteller aus Amerika, aus Nord- und Südamerika, aus Europa, Nordafrika, aber auch dem Nahen und Mittleren Osten. Und die Diskussionen ermöglichten, wie Sie sagten, Diskussionen zu allen möglichen Themen. Ja. Philosophisch, auch manchmal auch politisch, aber in erster Linie über Literatur. Welchen Beitrag kann man solch einen Meinungsaustausch mit sich bringen, Ihrer Meinung nach?
3: Ich erinnere mich nur zum Beispiel ganz konkret an einen Nachmittag, wo Michael March den Vorschlag gemacht hat, dass sich nur die Romanautoren in einem Seminarraum des Hotels zusammensetzen sollen und über das Romanschreiben diskutieren. Ja? Weil ein Lyriker, aber ich weiß aber nicht mehr, wer das war, hat beim Mittagessen gesagt, wie kann man heute noch Romane schreiben? Nach James Joyce kann man doch keinen Roman mehr schreiben. Und da saßen 10 oder 5 oder 7 berühmte Romanautoren. Da war Salman Rushdie, da war El Doktorow, da war Julian Barnes. Ja? Und er sagt, man kann doch nach James Joyce keinen Roman mehr schreiben. Und dann haben wir gesagt, das werden wir jetzt diskutieren. Ja? Und wir haben uns zusammengesetzt und interessant war ja auch, dass wir zwar alle Romanautoren waren, aber verschiedene Vorstellungen gehabt haben vom Romanschreiben. Und das war ein Austausch, der, ich glaube, sehr, sehr viel bewegt hat in unseren Köpfen. Ich habe das Gefühl gehabt, ich kann es, wenn ich erzähle, noch ein bisschen mehr ausprobieren. Ich kann noch einmal eine Perspektive wechseln. Und das passiert, wenn man mit hervorragenden großen Romanautoren über das Romanschreiben diskutiert. Und der Michael March hat gerne solche Dinge organisiert.
2: Ich kann mich erinnern aus dem deutschsprachigen Gebiet, aber nur so bruchweise. Hans Magnus Enzensberger war hier. Oder Orhan Pamuk war er hier auch, denke ich, ein Jahr.
3: Hier aber nicht, als ich hier war. Ich habe ihn nicht kennengelernt.
2: Nichtsdestoweniger waren immer jedes Jahr auch manche tschechische Autoren dabei. Und wie erinnern Sie sich an den Kontakt mit ihnen? Zum Beispiel Martin Reiner aus Brno oder Danja Horáková, die eine Zeit lang in München lebte, ja, und so weiter. Wie haben Sie den Kontakt mit tschechischen Autoren angeknüpft?
3: Nichts anknüpfend. Michael March war ein Genie des Zusammenführens. Er hat einfach dafür gesorgt, dass man miteinander im Gespräch bleibt, ja, und auch exzessiv, ja. Also ich kann mich erinnern, niemand ist während des Festivals früh schlafen gegangen. Wir sind noch bis, weiß ich nicht wie lang, bis zur Schwerstunde in der Hotelbar gesessen, ja, bis der erste vom Barhocker gefallen ist. Ja, aber der ist dann poetisch zu Boden gesunken. Ja. Es war in jedem, ja, es war immer geistreich, immer spannend. Und ich kann mich erinnern, dass auch die Autoren wechselseitig die Auftritte besucht haben. Ja, das ist ja das Ungewöhnliche, wenn man bei anderen Festivals ist. Jeder hat seinen Slot. Ja, man hat seine Lesung und dann kommt der Nächste, aber die anderen Autoren sitzen nicht da und hören sich's auch an. In der Regel. Hier war es immer so. Man hat sich alles...
2: Interesse füreinander.
3: Man hat Interesse füreinander gehabt. Und es wurde dadurch gestärkt, dass man sich ja auch persönlich kennengelernt hat. Also wenn ich einmal eine Nacht lang mit Gore Vidal getrunken habe in der Hotelbar, dann hat man das Gefühl gehabt, man hat überhaupt noch einen besseren Zugang zu seinem Werk. Jetzt bin ich gespannt, was er morgen vorliest und wie es ihm geht. Ja.
2: Die Tschechische Republik und Österreich sind Nachbarn und in der Geschichte haben sich gegenseitig beeinflusst. Haben Sie persönlich Beeinflussung in Ihren Romanen, die Sie bearbeitet haben, oder auch im Unterbewusstsein?
3: Sehr gerne gelesen, zum Beispiel Bohumil Hrabal. Ich habe auch sehr gern gelesen Milan Kundera. Ich habe auch recht gern gelesen Ivan Klima. Ja. Liebe und Müll, das finde ich einen sehr originellen Roman zum Beispiel. Von den neueren Topol, ja, schwieriger, aber weil es auch zu übersetzen schwieriger ist.
2: Sie meinen Josef Topol, ja, den Dramatiker, oder seine Söhne?
3: Den Joachim Topol natürlich. Und gut, Klassik, ja, Haschek, den Schweig, das war ja bei uns Schullektüre. Also es gab schon immer, also da einen Austausch zwischen österreichischer und tschechischer Literatur, keine Frage.
0: Sousede. Archivbesuche. Jeden Monat begeben wir uns in das Rundfunkarchiv und präsentieren eine interessante historische Aufnahme. Heute hören Sie einen Ausschnitt aus dem deutschsprachigen Programm des tschechoslowakischen Rundfunks aus dem Jahre 1937. Zu hören ist der Schriftsteller und Musikredakteur der Zeitung Prager Tagblatt, Walter Seidel, der im Rahmen der Rundfunkreihe Das Antlitz unserer Städte über Meerisch-Ostrau spricht.
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4: Geehrte Zuhörerinnen und Zuhörer, meine Reihe von Städtebildern fortsetzend führe ich Sie heute in eine Welt der Schlote. Ostrau ist mit kaum einer zweiten europäischen Industriestadt zu vergleichen. In der Atmosphäre ähnelt es ein wenig einer amerikanischen Goldgräber oder einer Ölstadt.

was der Fremde nicht minder deutlich verspürt, dass diese Stadt und dies ganze Gebiet am Rand des Ostens und in Hörnähe der polnischen und der deutschen Grenze ein lebenswichtiges und überempfindliches Nervenzentrum des staatlichen Organismus ist. Als in dieser von der Luft der nahen Beskiden durchwehten, träumenden Landschaft, die nun zerrissen und von tiefen Schnitten entstellt ist wie eine gemordete, vor 1,5 Jahrhunderten mit dem Bergbau begonnen wurde, da lebten in Ostrau 1000 Menschen. Daraus ist ein Groß-Ostrau der 150.000 geworden. Und diese 150.000